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1: Ja, hier kommt das erste offizielle Guten Morgen hier in der Bremser und Brötchen Show. Und falls ihr gerade noch überlegt, ob ihr wirklich schon aufstehen müsst, kommt hier die offizielle Wochenendregel. Wer am Samstag vor 8 schon ein Käffchen in der Hand hat, gilt als vollständig einsatzbereit. Alles weitere ist Bonus und wir liefern euch den Bonus dazu, nämlich nur die größten Songs, mehr 80er und die besten 90er. Und wir starten mit zwei Titeln, die sofort Bewegung in die Küche bringen. Die Proclaimers kommen hier mit I'm Gonna Be 500 Miles und danach Sheryl Crow mit All I Wanna Do. Guten Morgen.

hat man gleich so Summer Vibes, oder? Chris Rea hier bei Nostalgie, nur die größten Songs, mehr 80er und die besten 90er. Bei dem Song und auch bei On the Beach habe ich sofort so diese Sommer Vibes, die wir jetzt noch so gut gebrauchen könnten, ne? Bei diesem Wetter. Es ist richtig kalt geworden, finde ich, oder? 7:15 am Samstag, das ist so die Uhrzeit, wo nochmal richtig diskutiert wird zu Hause, was machen wir heute? Und ganz gefährlich wird es, wenn einer sagt, Mensch, wir müssen nochmal ganz kurz im Baumarkt, dann wissen wir, das endet meistens so mit 2 Stunden Einkaufswagen Geschiebe durch den Baumarkt. Da hat man 3 Dinge im Einkaufswagen, die nicht auf der Liste standen und am Ende eine Diskussion über Dübel. Ja, unser Wochenendspruch dazu, Samstag ist der Tag, an dem man morgens 5 Dinge plant und abends stolz auf das eine ist, was man tatsächlich erledigt hat. Und so soll es ja auch sein, oder? Nostalgie, nur die größten Songs. Jetzt ein Grooviger von Blackstreet, nur Diggity. Und danach gibt es Madness mit Our House.

0: Meine Good News in dieser Stunde kommen heute aus der Promi-Ecke. Laura von Torra und ihr Partner Ricardo Basile erwarten ihr erstes gemeinsames Kind. Die beiden Sportmoderatoren haben die Nachricht selbst mit Urlaubsbildern und einem Ultraschallbild öffentlich gemacht. Auf einem Foto hält eine Hand kleine Babyschüchen in die Kamera. Dazu nur der Satz: Halb du, halb ich. Mehr brauchte es nicht. Innerhalb kurzer Zeit kamen zahlreiche Glückwünsche von Fans und Kollegen. Von Torra und Basile sind seit diesem Jahr ein Paar. Jetzt folgt also ziemlich schnell die nächste gemeinsame Aufgabe. Und die hat bekanntlich keinen Abpfiff, keine Halbzeitpause und selten einen verlässlichen Spielplan. Und das kann ich verlässlich sagen, denn ich habe 6 Kinder insgesamt. Ja, unsere Good News. Herzlichen Glückwunsch zum Nachwuchs.
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George Harrison mit Got My Mind Set on You, einer seiner größten Solo-Hits und zugleich ein schönes Beispiel dafür, dass ein Song kein kompliziertes Geheimnis braucht. Der Text, der wiederholt sich ja in dem Song konsequent immer wieder und das Ergebnis 1987 ein Riesenhit und bis heute ein Refrain, der nach einmal hören sofort im Kopf sitzt. 7:45. Ja, das Wochenende kommt so langsam auf Touren. Der Frühstückstisch sieht so aus, als hätte da eine kleine Konferenz stattgefunden. Irgendjemand sucht jetzt sein Handy, obwohl es direkt neben ihm liegt. Ich könnte mich jetzt auch angucken. Also für mich ist, glaube ich, auch diese Handysuchfunktion erfunden worden mit der Uhr, das Handy suchen oder so. Oder Schatzfragen, guck doch mal eben, wo mein Handy ist, piep es mal an. Das sind einfach hervorragende Erfindungen für Leute wie mich, die so ein bisschen schusselig sind. Aber so soll es ja auch sein. Und am Samstagmorgen darf das auch mal sein. Also 3 Kaffee brauche ich, dann bin ich auch zu gebrauchen. Jetzt gibt es einen Song ohne großes Schlagzeug, ohne hektische Gitarren, dafür mit Stimmen, die perfekt zueinander passen. The House Martins nahmen Caravan of Love 1986 a cappella auf und landeten damit in Großbritannien ganz oben. Und

ich weiß noch, das war wirklich eine Sensation und ich habe diesen Song in meinem Walkman rauf und runter gehört. Caravan of Love hier bei Nostalgie. Nur die größten Songs, mehr 80er und die besten 90er.

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1: Es ist Samstagmorgen. Guten Morgen wünsche ich euch. Hier ist der Bramsman. Also wenn ich jetzt nicht arbeiten müsste, no, also oder wollte, dann würde ich jetzt ganz sicherlich noch ein bisschen schlummern. Ne? Also um 8 Uhr, no, da haben einige wahrscheinlich schon das zweite Frühstück hinter sich und sind schon dabei, irgendwie die Auffahrt zu fegen oder überall Laub zu rächen. Ganz egal, was ihr macht. Wir begleiten euch sowas von gerne hier bei Nostalgie. Nur die größten Songs, mehr 80er und die besten 90er. Jetzt mit Wakefield, mit Saturday Night, liegt ja noch vor uns. Und danach Rufus und Chaka Khan mit Ain't Nobody. Viel Spaß, schönen guten Morgen. 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

0: Prince and the Revolution mit Purple Rain. Hier ist Nostalgie. Nur die größten Songs mehr 80er und die besten 90er. Herbstferienzeit in ganz Deutschland. Ich komme ja gebürtig aus Husum, wohne in der Nähe von Kiel und grüße euch ganz herzlich. In ganz Deutschland könnt ihr uns ja hören. Nostalgie. Und wir haben jetzt gerade Herbstferien bekommen. Und meine Tochter Tilda, die guckt immer so gen Himmel und sieht bei uns hier im Norden den grauen Himmel und hat natürlich gleich eine Frage.
1: Hallo Papa.
0: Hallo Tilda.
1: Papa, in Schleswig-Holstein ist es kalt, ne?
0: Ja.
1: Auf Mallorca ist es warm. Hat die Sonne uns vergessen?
0: Nee. Mallorca liegt im Süden. Dort steht die Sonne höher und die wärmt mehr.
1: Und bei uns?
0: Da steht die Sonne im Herbst tiefer. Und die sagt nur kurz Moin am Tag und dann verschwindet sie wieder.
1: Und warum ist es hier schon wieder so windig?
0: Naja, wir wohnen zwischen Nord- und Ostsee. Da kommt immer kühle Luft vom Meer, weißt du?
1: Toll. Mallorca hat Sonne und Palmen. Und wir haben Regen, Sturm und Möwen, die uns die Fischbrötchen klauen.
0: Dafür haben wir die frische Meeresluft.
1: Ich habe eine Idee. Wir schicken den Regen in Urlaub und wir haben dann hier gutes Wetter.
0: Wohin willst du den Regen denn schicken?
1: Nach Mallorca. Aber Papa,
0: ja?
1: Eine Frage noch.
0: Okay.
1: Warum werden 2 Schafe und 3 Pferde unter einem Regenschirm nicht nass?
0: Warum werden 2 Schafe und 3 Pferde unter einem Regenschirm nicht nass? Keine Ahnung.
1: Weil es gar nicht regnet. Siehst du, Papa, so geht gutes Wetter.
0: Sehr witzig.
1: Tschüss.

0: Schön, dass ihr dabei seid. Hier ist Nostalgie, nur die größten Songs mehr 80er und die besten 90er. Und jetzt gibt es bei mir die Good News der Stunde. Und die kommt in diesem Fall aus Hamburg. Und da feiert nämlich das Musical König der Löwen Geburtstag, sein 25-jähriges Jubiläum in der Hansestadt. Rund 17 Millionen Menschen haben das Musical dort seit dem Start gesehen. Und zum Geburtstag leuchtet der Hamburger Hafen an mehreren Abenden golden. Rund um das Theater an der Elbe werden Gebäude und Schiffe Teil einer großen Lichtinszenierung. Der sogenannte Golden Port ist noch bis Sonntagabend, also morgen Abend, zu sehen und kostet keinen Eintritt. Das Musical gehört ja inzwischen so fest zu Hamburg wie Landungsbrücken und Hafenferien. Generationen von Familien haben Simba, Nala und Rafiki dort schon gesehen. Ein Vierteljahrhundert auf derselben Bühne ist in der Unterhaltungswelt eine ziemlich seltene Erfolgsgeschichte. Wir gratulieren unsere Good News. Happy Birthday, König der Löwen.
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Whitney Houston mit My Love is Your Love. Hier ist Nostalgie. Nur die größten Songs mehr 80er und die besten 90er und noch mehr Wochenende. Das feiern wir natürlich mit unserem Nostalgie-Wochenend-Song. Genießt euer Wochenende, auch wenn das Wetter nicht passt. Man kann ja auch ein bisschen Netflix suchten, oder? Schönes Wochenende!

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1: Guten Morgen, 9 Uhr am Samstagmorgen. Und wenn jetzt noch so gar nichts erledigt ist, dann kann man zumindest jetzt nochmal genauso tun, als sei das so geplant gewesen. Euch einen schönen Samstag. Wir starten rein mit Nostalgie. Nur die größten Songs mehr 80er und die besten 90er. Die Pet Shop Boys kommen gleich mit Sea Vida E. Und den Anfang macht Survivor mit Eye of the Tiger. Guten Morgen.

Herbert Grönemeyer mit Mambo über die Parkplatzsuche auf dem Weg zur Herzdame. Den Song finde ich bis heute noch großartig und noch großartiger finde ich es dann, wenn auf einer Party dazu eine Polonaise getanzt wird. Hier ist Nostalgie, nur die größten Songs, mehr 80er und die besten 90er. Ja, Herbert Grönemeyer, ich habe mal gehört, dass er tatsächlich die

die besten Ideen hat und er sich am wohlsten fühlt, wenn er sich mit einem Föhn die Füße warm macht. Also deswegen braucht er wahrscheinlich im Hotelzimmer einen extra Föhn, weil meistens sind die ja so in der Wand eingebaut, also vom Stromkabel her, dass ihm dann die besten Ideen kommen. Wer weiß. Also ist ja echt schräg, ne? Wie jeder so auf seine Ideen kommt. Gleich gibt's Pat Benatar mit Love is a Battlefield und R.E.M. Die kommen jetzt mit Shiny Happy People. Also die bringen so ein bisschen Sonne ins Programm hier bei Nostalgie, auch wenn es doch größtenteils eher regnerisch ist bei uns in ganz Deutschland. 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Da könnt ihr in Flensburg losfahren, uns einschalten über DAB+ und dann fahrt ihr bis München runter und habt die ganze Zeit euer Lieblingsprogramm im Radio. Hier ist die Bremser-Brötchen-Show bei Nostalgie. Nur die größten Songs, mehr 80er und die besten 90er.

0: Unsere Good News kommen heute direkt aus dem Samstagabendprogramm. Verstehen Sie Spaß meldet sich heute Abend live zurück. Barbara Schöneberger präsentiert ab 20.15 Uhr eine neue Ausgabe der großen Samstagabendshow. Mit dabei unter anderem Simone Tomalla, Heino Ferch, Horst Lichter, Lilli Paul Roncalli und Massimo Sinato. Einige von ihnen geraten selbst in die versteckte Kamera, andere helfen als Lockvögel mit. Die Sendung gehört ja seit Jahrzehnten zu den TV-Klassikern. Das Prinzip ist ja immer herrlich unkompliziert. Prominente und ganz normale Menschen geraten in absurde Situationen und irgendwann fällt der berühmte Satz, der alles auflöst. Unsere Good News für alle, die heute Abend noch nichts vorhaben. Es gibt wieder einen klassischen Samstagabend mit versteckter Kamera. Und ich erinnere mich noch so dran, als ich klein war, in die Badewanne, dann im Bademantel und eingemümmelt in Handtücher auf dem Sofa sitzen und Mama und Papa zusammen diese großen Samstagabendshows gucken. Das ist echte Nostalgie, oder?
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Tina Turner mit Private Dancer, geschrieben übrigens, hat den Song Mark Knopfler von den Dire Straits. Er hat das Ding komponiert und hat dann gefunden, nee, das passt irgendwie nicht so gut zu unserer Band. Und Tina Turner machte dann daraus 1984 einen ihrer großen Solo-Klassiker. Ja, manchmal braucht so ein Song einfach dann eine Stimme wie die von Tina Turner und schon wird genau das daraus, was es werden sollte. 9:45, das ist die Uhrzeit, in der der Samstag erste Ergebnisse sehen will. Die Brötchen sind weg, der Einkaufszettel ist länger geworden und die Frage, was machen wir heute noch? Das muss langsam konkret werden. Wer Kinder im Haus hat, kennt die Antwort meist sowieso schon. Irgendwas, für das man Jacken, Trinkflaschen und erstaunlich viel Logistik braucht und dann kann man die Kinder noch zum Fußball fahren oder zum Handball, also durch die ganze Weltgeschichte. Und was braucht man dabei? Natürlich, klar, viel Kaffee und den richtigen Radiosender. Und den liefern wir euch, Nostalgie. Nur die größten Songs, mehr 80er und die besten 90er. Jetzt ein Duett, das Ende der 80er perfekt in die Zeit passte. Kylie Minogue und Jason Donovan kannten sich aus der australischen Serie Neighbours und waren damals auch privat ein Paar. Especially for You wurde Anfang 1989 ein Nummer 1-Hit in Großbritannien. Kylie Minogue und Jason zusammen mit Especially for You hier bei Nostalgie. Nur die größten Songs, mehr 80er und die besten 90er.

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1: Na, seid ihr schon unterwegs am Samstag um 10 Uhr? Ja, viele, viele bringen wahrscheinlich auch die Kinder irgendwo zum Sport oder sind selbst auf dem Weg zum Punktspiel oder ähnliches. Ich wünsche euch viel Spaß dabei und wer ja jetzt noch im Schlafanzug sitzt, bekommt auch was von uns. Denn wir kontrollieren das ja nicht hier von Nostalgie, ne? Genießt euer Wochenende. Nostalgie, nur die größten Songs mit 80er und die besten 90er. Janet Jackson mit Whoops Now kommt jetzt. Danach Queen mit A Kind of Magic. Schönes Wochenende. Hier ist der Bremsman.

0: Climie Fischer mit Love Changes Everything. Hier ist Nostalgie, nur die größten Songs, mehr 80er und die besten 90er. Schön, dass ich bei euch sein darf. Ja, mein Highlight der letzten Woche war ja die Pressekonferenz mit Jürgen Klopp. Ne? Also ich finde ihn ja echt super, weil ich einfach denke, wir brauchen mehr solcher Leute, die einfach gute Laune haben, die auch mit der Presse mal einen Witz machen, die nicht alles so verbissen sehen, die sich auch denken können, Mensch Leute, ich habe eigentlich alles erreicht, ich mache das sehr, sehr gerne, diesen Job als Bundestrainer, aber lasst mich doch einfach auch mal in Ruhe. Und er hatte ja Spaß mit seiner Dolmetscherin. Er hatte ja seine griechische Dolmetscherin neben sich sitzen und hat dann ja über den EM-Titel damals von den Griechen gesprochen und hat dann ja gesagt, also ohne den Otto Rehhagel, ja, hätten sie es wahrscheinlich nicht geschafft, die Griechen, und hatten einen herrlichen Witz gemacht.
1: Den großen Erfolg haben sie mit Otto gehabt, so, also dementsprechend, wir haben schon auch einen Anteil dran. Ohne Otto wäre das nicht passiert. Singen. Singen. Ich habe es gesungen.
0: Ja. Ich fand es klasse, er wollte, dass seine Dolmetscherin genau das singt. Und ja, ich fand es super sympathisch. Und ich glaube, die Dolmetscherin hat es ihm auch nicht übel genommen. Ich finde es schön, dass ihr bei mir seid. Hier ist Nostalgie, nur die größten Songs, gleich mit Michael Jackson, Beat It. Und hier ist Toto mit Hold the Line.

0: Die Stadt im Norden hat einen neuen Musikclub. Im Oberhafenquartier hat Anfang Oktober das Glimmer eröffnet. Der Club sitzt in einem alten Lokschuppen und bietet Platz für bis zu 600 Leute. Die Betreiber wollten dort nicht nur Partys veranstalten. Geplant sind auch Konzerte, Kulturveranstaltungen und andere Formate. Gerade in einer Zeit, in der Clubs oft um ihre Existenz kämpfen, ist eine neue Eröffnung natürlich eine schöne Nachricht. Ein alter Industrieort bekommt also neues Leben. DJs und Bands bekommen neue Bühnen und Hamburg einen weiteren Platz für lange Abende. Wir finden, das ist gerade für uns als Musiksender eine Good News. Mehr Musik, mehr Kultur und ein neuer Club auf der Landkarte.
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Was haben wir zu dem Song mitgeschrien? Never Forget. Der Song erschien Mitte der 90er von Take That und wurde in Großbritannien der riesige Erfolg. Gesungen wird er größtenteils von Howard Donald und bis heute gehört er zu den Titeln, bei denen bei Take That Konzerten spätestens im Refrain niemand mehr still daneben steht, sondern einfach laut mitsingt. Ist auch egal, ob man singen kann oder nicht. 10:45. Jetzt ist der Samstag an dem Punkt, an dem man sich entscheiden muss, ziehen wir das Programm durch oder erklären wir den Vormittag offiziell für verloren. Beides ist legitim. Wer schon einkaufen war, hat ohnehin Anspruch auf eine kurze Pause. Wer zusätzlich noch Pfand weggebracht hat, wie ich letzte Woche, habe ich nur gedacht, ey, wie viele Leute sind wir eigentlich? Ich habe, glaube ich, eine halbe Stunde am Pfandautomaten gestanden. Und damit ist man Leistungsträger des Wochenendes. Unser Spruch dazu, Erwachsensein ist, wenn man sich über einen freien Samstag freut und ihn dann komplett mit Aufgaben füllt. So kann es passieren. Jetzt geht es musikalisch weiter auf eine Insel, zumindest im Kopf. Madonna mit La Isla Bonita. 1987 erschien der Song und macht bis heute noch Urlaubslaune. Und Nostalgie spielt ihn natürlich. Nur die größten Songs. Mehr 80er und die besten 90er.

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1: Herbstferienzeit bei uns in Deutschland. In Schleswig-Holstein gab es jetzt gerade Ferien. In anderen Bundesländern hatte man schon oder wartet noch drauf. Und entsprechend macht sich meine Tochter Tilda Gedanken. Ja, warum haben wir eigentlich im Herbst schlechtes Wetter und auf Mallorca oder Türkei ist es herrlich warm? Die Frage stellt sie mir gleich, ich bin mir sicher. Vorher gibt es Rise Set Fred mit Don't Talk, Just Kiss. Auch ein schönes Wochenendmotto und Kim Wilde macht den Start mit You Came. Schönes Wochenende für euch, hier ist der Bremsman.

0: The Beach Boys und Kokomo hier bei Nostalgie. Nur die größten Songs, mehr 80er und die besten 90er. In manchen Bundesländern macht man sich heute auf den Weg in den Urlaub. Ich wünsche euch einen wunderschönen und dieser Song eben, der passt ja auch dazu. Ne? Einen schönen Drink am Pool, in der Sonne sitzen und die Herbstferien genießen. Und meine Tochter Tilda, ich meine, wir kommen ja aus Norddeutschland. Ne? Ich bin geboren in Husum an der Nordsee, wart ihr vielleicht auch schon mal. Und unsere Kinder sind in Kiel an der Ostsee geboren. Und dass ich da meine Tochter Tilda natürlich über das Wetter ärgern kann, das könnt ihr wohl verstehen, ne?
1: Hallo Papa.
0: Hallo Tilda.
1: Papa, in Schleswig-Holstein ist es kalt, ne?
0: Ja.
1: Auf Mallorca ist es warm. Hat die Sonne uns vergessen?
0: Nee. Mallorca liegt im Süden. Dort steht die Sonne höher und die wärmt mehr.
1: Und bei uns?
0: Da steht die Sonne im Herbst tiefer und die sagt nur kurz Moin am Tag und dann verschwindet sie wieder.
1: Und warum ist es hier schon wieder so windig?
0: Naja, wir wohnen zwischen Nord- und Ostsee, da kommt immer kühle Luft vom Meer, weißt du?
1: Toll, Mallorca hat Sonne und Palmen und wir haben Regen, Sturm und Möwen, die uns die Fischbrötchen klauen.
0: Dafür haben wir die frische Meeresluft.
1: Ich habe eine Idee, wir schicken den Regen in Urlaub und wir haben dann hier gutes Wetter.
0: Wohin willst du den Regen denn schicken?
1: Nach Mallorca. Aber Papa,
0: ja?
1: Eine Frage noch.
0: Okay.
1: Warum werden 2 Schafe und 3 Pferde unter einem Regenschirm nicht nass?
0: Warum werden 2 Schafe und 3 Pferde unter einem Regenschirm nicht nass? Keine Ahnung.
1: Weil es gar nicht regnet. Siehst du, Papa, so geht gutes Wetter.
0: Sehr witzig.
1: Tschüss.

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3: Ja, schön, dass du um 11.30 Uhr deinen Lieblingssender live hörst. Soll nicht dein Schaden sein. 100 Euro kriegst du jetzt per Echtzeitüberweisung. Wenn du jetzt die richtige Lösung nennst, hast du die direkt auf deinem Konto. Sag uns bitte, welche Serie ist das? Ja, welche Serie ist denn das hier gleich wieder? Wenn du es weißt. 0137 90 30 200. Schnapp dir schnelle 100 Euro. Die schnellst verdientesten 100 Euro, die du jemals hattest. 0137 90 30 200 für 50 Cent aus allen deutschen Netzen. Ruf jetzt an, mit Leitung 2 bist du live bei mir im Studio.
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3: So, welche Serie suchen wir? 0137 90 30 200. Noch keiner bei mir gerade im Studio. Ich schalte die Leitungnummer frei. Gell, mit Leitung 2 bist du direkt hier. 0137 90 30 200 für 50 Cent aus allen deutschen Netzen. Und bei meiner Seite die Frau, die für die Gewinne zuständig ist, nämlich für die Echtzeitüberweisung, ist die Chrissy. Ich grüße dich.
5: Ja, hallo.
3: Chrissy, wirklich jetzt, die gewinnen jetzt. Wir brauchen nur ein paar Angaben und da haben wir sofort das Geld drüben.
5: Ja, genau so ist es. Per Echtzeitüberweisung geht das Geld sofort raus.
3: Heißt, man ist jetzt vielleicht im Auto unterwegs, in die Shopping Mall. Jetzt gewinnen, 100 Euro gleich ausgeben.
5: Ja, gleich abkassieren und ausgeben.
3: Geil. Also das muss ich ganz... Also nochmal, welche Serie ist das? Wir haben viele Runden vorbereitet. Das ist Runde 1. Nochmal. Sollte halt auch nicht über den Ausschnitt rüber labern hier. 0137 90 30 200. 0137 90 30 200 für 50 Cent aus allen deutschen Netzen. Damit bist du live in der Show mit Glücksleitung 2. Jawohl. Da ist jemand. Live in der Show mit dem Chance-Button. Wer hat Leitung 2 getroffen? Hallo?
6: Hi, hier ist der Sven.
3: Sven, ich grüße dich. Hi, Sven. Hi. Jetzt pass mal auf. 100 Euro für dich, wenn du uns die Serie sagst.
6: Das hört sich ganz nach diesen gelben Mannequins, die Simpsons an.
3: Ja, Gott sei Dank, was für Mannequins, aber du hast vollkommen recht, du hast gerade gewonnen.
6: Sven. Oh, super.
3: Hör mal, wie geil ist das? Bleib bitte am Telefon, wir überweisen direkt. Bleib mal jetzt dran, ich stell dich rüber in die Gewinnredaktion, damit du sofort dein Geld hast, ja?
6: Alles klar, schönes Wochenende euch, ja?
3: Danke dir auch, bis dann, viel Spaß beim Geld ausgeben. Ciao. Ciao. So, machen wir direkt weiter, würde ich sagen, zack. Wow, und genauso wie Sven gewinnst du 100 Euro, wenn du uns sagst, was das hier ist. Ein bisschen, einen kleinen Tick lauter jetzt, Achtung. Was ist das für eine Serie? Und zwar direkt jetzt die nächsten 100 Euro für dich. 0137 90 30 200. Ruf einfach an mit Leitung 2, wie es gerade für den Sven geklappt hat. Bist du live mit dabei? 0137 90 30 200 für 50 Cent aus allen deutschen Netzen. Welche Serie suchen wir? Was ist das wieder für eine Serie? Sag sie uns, nimm dir das Geld mit. Und dann kannst du, wie der Sven, die 100 Euro sofort auf deinem Konto haben. Chrissy, die kommt gerade wieder rein. Lass mal ganz kurz schauen. Chrissy, hat der Sven sein Geld schon?
5: Na klar, es geht ganz schnell bei uns.
3: Sven hat seine 100 Euro schon.
5: Na klar.
3: Leute, ganz kurz, wir sind in Runde 2. Was ist das hier? Welche Serie ist das? Jetzt direkt mitspielen, damit du deine 100 Euro sofort erhältst? In einer früheren Sendung hatte uns jemand diese Antwort gegeben.
7: Ich glaube, es ist das Dschungelbuch.
3: Ah, nein. Das Dschungelbuch ist es nicht. Dschungelbuch. Probier's mal mit Gemütlichkeit, aber nicht in dem Fall, Chrissy.
5: Nee.

0: also ich lege jetzt für die richtige Lösung nochmal Kohle drauf. Ich lege nochmal einen Huni drauf, so ich verdopple auf 200 Euro garantierter Gewinn und geht auch heute raus per Echtzeitüberweisung.
1: So, okay, jetzt schon 200 Ocken, auch sofort auf das Hörerskonto.
0: Na klar.
1: Okay, hast du was anderes als das Dschungelbuch raus? Nee, tut mir leid, Tanja, Dschungelbuch ist falsch. 0137 90 30 200 0137 90 30 200 für 50 Cent aus allen deutschen Netzen. Also jetzt nochmal reingehört. Leute, ist doch nicht das Dschungelbuch. Bitte. Jetzt einfach anrufen und immer dran denken. Mit Leitung 2 bist du live dabei. Du kriegst satte 200 Euro und die Chrissy garantiert Geld per Echtzeitüberweisung auf das Gewinnerskonto
0: ja,
1: sofort.
0: Ja, dafür garantiere ich.
1: Das ist eine Sofortüberweisung. Also direkt das Geld bitte holen, direkt mitnehmen, mit Leitung 2 live in der Sendung sein und sagen, was das hier ist. Ja, also bin ich jetzt gespannt. Bin ich ganz ehrlich, man hört nicht viel, aber wenn jemand die Serie kennt, wäre es schön. Und in der früheren Sendung hat uns jemand diese Antwort gegeben. Und deine Lösung lautet?
2: Ja, das ist der rosarote Panther.
1: Nein, der ist es auch nicht. Schade. Der rosarote Panther ist zum Verwechseln ähnlich, aber wenn man ehrlich
0: ist. Ja, ist ähnlich.
1: Ist aber nicht richtig.
0: Nee, ist nicht richtig.
1: Können wir kein Geld an. Chrissy, was machen wir?
0: Ja, also wir brauchen die richtige Lösung. Und ich habe hier im Studio die richtige Lösung noch nicht gehört. Okay, ich verdopple nochmal. Jetzt gehen wir nämlich schon von 200 Euro auf 400 Euro garantierter Gewinn. Heute überwiesen, heute auf dem Konto.
1: Moment mal, das Geld auch jetzt dann direkt per Echtzeit sofort?
0: Na klar,
1: sofort.
0: 400 Euro.
1: Also Leute, jetzt lohnt es sich. Ganz kurz mal aufpassen. Jetzt lohnt sich's richtig. Jetzt 400 Euro für dich. Nicht das Dschungelbuch, nicht der rosarote Panther, sondern 0137 90 30 400. Du kriegst 400 Ocken. Sofort Überweisung. Sofort auf deinem Konto. 0137 90 30 200. Für 50 Cent aus allen deutschen Netzen. Muss jetzt gerade ein bisschen aufpassen, dass ich meine Stimme nicht... Ich bin begeistert. 400,
0: wirklich 400. Ja, 400 Euro ist eine Menge Asche.
1: Boah, geil. Das Geld, ich verspreche, es geht raus. Nur was ist das hier für eine Serie? Was ist denn das gleich wieder? Was ist das hier? Was ist das für eine Serie? Sag's uns bitte. Also jetzt haben wir gehört. Dschungelbuch von der Tanja, falsch. Rosarote Panther ist auch nicht richtig. Ich brauche deine richtige Lösung bitte jetzt hier und heute. In der früheren Sendung hatte uns mal jemand diese Antwort hier gegeben.
3: Hallo Leon, was kommt raus?
4: Ja, mein Name ist Hase, Bugs Bunny.
3: Nee, leider nicht.
1: Boah, das sind alles geile Lösungen. Das sind alles geile Lösungen, Freunde. Aber das ist nicht richtig. Wir haben dieselben falschen Antworten auch hier in der Redaktion. Unser Tonregisseur, der Jürgen, hat es uns auch. Es ist nicht Bugs Bunny, Jürgen. Der hat mir ein Schild hochgehalten. Es ist nicht Bugs Bunny. Jetzt bin ich gespannt. Chrissy, wollen wir das weiterspielen? Was machen wir?
0: Ja, wir machen weiter. Und ich brauche nur einen, der das hier richtig lösen kann. Okay, und der wird reichlich belohnt. Ich lege nochmal einen Hunderter drauf. Jetzt geht es um 500 Euro garantierter Gewinn. Und das Geld geht ganz sicher heute noch raus per Echtzeitüberweisung.
1: Also gut. Also Runde ist wieder freigegeben. Hui, 0137 90 30 200. Weiß jemand, was das hier für eine Serie ist? 0137 90 30 200 für 50 Cent aus allen deutschen Netzen. Jetzt wissen wir schon mal, ist nicht das Dschungelbuch, wie Tanja dachte. Nicht der rosarote Panther, wie Vicky gesagt hat. Und Leon meinte Bugs Bunny. Das ist, nee, es ist, ja, es ist irgendwie nah dran und irgendwie auch nicht. Ah, das ist aber auch hier. Ich meine, wir brauchen die richtige Lösung jetzt bitte, jetzt sofort.
0: Ja, okay, ich denke mal, das ist einfach zu wenig Geld. Ich brauche die richtige Lösung, genau wie du. Und ich lege nochmal einen Hunderter drauf, um das Ganze zu versüßen. Wir gehen jetzt auf 600 Euro garantierter Gewinn. Heute überwiesen, heute auf dem Konto.
1: 600 Euro Direktüberweisung auf dein Konto. Achtung, 0137 90 30 200. 0137 90 30 200 für 50 Cent aus allen deutschen Netzen. Schnappt ihr doch bitte mit der richtigen Lösung jetzt die 600 Euro.
5: Mitmachen kann man ab 18. An Minderjährige werden keine Gewinne ausgezahlt. 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Bitte darauf achten, dass nicht jeder Anruf, der Kosten produziert, auch automatisch ins Studio gelangt. 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Parallel dazu kann die Redaktion jederzeit ausgewählte Anrufer per Zufallsprinzip direkt ins Studio durchstellen. 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
1: Wir brauchen doch jemanden, der sagt, was das hier für eine... Nein, es ist nicht das Dschungelbuch, nicht der rosarote Panther und auch nicht Bugs Bunny, wie der Leo meinte. Chrissy, ist da jemand? Bitte sag mir, dass da irgendeiner, irgendjemand, irgendwer...
0: Nee, da ist noch niemand. Noch niemand, der hier gelöst hat. Okay, ich erhöhe nochmal. Ich lege aber jetzt nicht 100 drauf, sondern 150 was? Euro. Es geht jetzt um 750 Euro garantierter Gewinn. Heute noch auf dem Konto, weil heute überwiesen mit Echtzeitüberweisung.
1: Du kriegst 750 Euro sicher jetzt so.

0: sofort überwiesen. Sofort. Wenn du die richtige Lösung, du kriegst das Geld sofort. 0137 90 30 200. Noch keiner bei uns im Studio? Bin gespannt. Bin echt gespannt. Ja, Jürgen, unser Tonregisseur, meinte auch, es ist Bugs Bunny. Das ist nicht richtig. 0137 90 30 200 für 50 sind aus allen deutschen Netzen. Ich brauche halt nur einen, der es richtig löst. Ne? Freunde, kennt irgendeiner da draußen? Irgendjemand, irgendwer? Kennt jemand das hier? Weiß jemand, was das hier ist? Weiß jemand, was das ist? Dann soll er es bitte jetzt, hier und heute sagen. Sag uns die richtige Lösung, nimm dir das Geld mit und vor allem schnapp es dir jetzt, weil ich brauche die richtige Lösung von dir. Nicht Dschungelbuch, nicht Rosa-Roter Panther und auch nicht Bugs Bunny. Hast du die richtige Lösung raus? In einer früheren Sendung hatte uns mal jemand diese Antwort hier gegeben.
1: Anna, schieß los, was kommt raus?
2: Das ist der Roadrunner.
0: Der Roadrunner?
2: Ja, das ist doch dieser Vogel, der macht miep miep.
0: Ja, der ist es leider nicht, nee. Aber was für eine geile Antwort. Oh Gott, das hätte es sein. Das ist aber nicht richtig. Ist nicht Acme und der Roadrunner ist nicht richtig. Chris, jetzt aber ganz, Jürgen, lass uns bitte auf Sendung. Sendung ist schon wieder vorbei. Wir müssen jetzt ganz schnell was machen. Mach was, was du noch nie getan hast.
3: Ja, okay, weil hier noch niemand im Studio gelöst hat, werde ich jetzt drastisch erhöhen.
0: Was
3: ich gehe von 750 nicht auf 800,
0: was?
3: Nicht auf 850.
0: Hä?
3: Auch nicht auf 900 und schon gar nicht auf 59. Wir gehen auf 1000 Euro garantierter Gewinn.
0: Jetzt.
3: Und das Geld geht ganz sicher raus per Echtzeitüberweisung noch heute.
0: Okay, dann wünsche ich mir in den nächsten 60 Sekunden einen Gewinner. Du kriegst 1000 Euro jetzt auf dein Konto, wenn du hier die richtige Lösung im Studio sagst. Es ist nicht der Roadrunner. 0137 90 30 200. Du kannst dir jetzt sofort 1000 Euro hier abholen. Das ist kein Joke. Mit Leitung 2 bist du da, sagst es, du kriegst eine Sofortüberweisung. Du kannst jetzt shoppen gehen mit 1000 Euro. 0137 90 30 200. Für 50 sind aus allen deutschen Netzen. Wir brauchen jetzt die Person, die uns die richtige Lösung sagt. Immer noch keiner da. Es ist noch kein Mensch hier bei uns im Studio. Ich fasse es nicht. Jürgen, ich schwöre, es ist nicht Bugs Bunny. Unser Toningenieur, der Jürgen, meint, es ist immer noch Bugs Bunny. Das ist falsch. Das haben wir doch gehört. Das hat doch der Leon out. Leon hat doch Bugs Bunny. Ist doch falsch. Du hast es doch selber gehört. Aber es klingt, es ist aber was anderes. Hat jemand vom Radio was raus? 0137 90 30 200. 0137 90 30 200 für 50 sind aus allen deutschen Netzen. Wir suchen die Lösung zu dieser Sendung hier. Weiß jemand, was das ist? Chrissy, bitte mach was. Wir haben hier noch keinen. Wir wissen noch nicht, wer da ist. Bitte mach was.
3: Ja, wir haben noch niemanden, der gelöst hat. Ich gehe auf die dreifache Gewinnchance. Die Glücksleitungen 3 und Glücksleitung 4 kommen noch dazu. Dreifache und höchste Gewinnchance in 3, 2, 1 ab jetzt.
0: Gewinnchance verdreifacht. 0137 90 30 200. 0137 90 30 200 für 50 sind aus allen deutschen Netzen. Ich weigere mich zu glauben, dass die Leute denken, dass das Dschungelbuch ist oder der Rosa-Rote Panther oder Bugs Bunny oder der Roadrunner. Irgendeiner vom Radio kann das doch bitte lösen für 1000 Euro netto steuerfrei. Und wir brauchen nur dich jetzt mit der richtigen Lösung hier live. Und die Gewinnchance ist verdreifacht, nicht verdoppelt, verdreifacht. 0137 90 30 200. 0137 90 30 200 für 50 sind aus allen deutschen Netzen. Chrissy, jetzt, der Jürgen will uns von der Sendung runternehmen. Ich spiele jetzt einmal noch einmal hier. Weiß jemand, was das ist, dann bitte jetzt sofort.
3: Okay, dann gehen wir jetzt, wir verdoppeln nochmal. Wir gehen auf die sechsfache Gewinnchance. Oh. Die Glücksleitungen 8, 9 und 10 kommen dazu. Sechsfache und höchste Gewinnchance in 3, 2, 1 ab jetzt.
0: Also wir brauchen dich jetzt hier mit der richtigen Lösung, bitte. Gewinnchance auf 1000 Euro, wenn du die Lösung hast, versechsfacht. 0137 90 30 200 wird doch hoffentlich jemanden vom Radio geben, der es raus hat. 0137 90 30 200 für 50 sind aus allen deutschen Netzen. Naja, also wir können das Geld natürlich nur ausspielen, wenn du die richtige Lösung sagst. Da muss ich auch dazu mal ganz kurz sagen. Ich bin hier absolut davon überzeugt, dass einer vom Radio die Lösung hat. Bisher haben wir gehört, Tanja, die meint das Dschungelbuch. Oder Vicky, der rosa-rote Panther. Oder Leon mit Bugs Bunny. Oder auch die Anna, die wirklich meinte, es ist der Roadrunner. Aber das ist doch nicht der Roadrunner. Was ist denn das wirklich? Was ist das? Sag es mir bitte jetzt und nimm es dir vor allem direkt mit unter 0137 90 30 200 für 50 sind aus allen deutschen Netzen. Chrissy, ist da schon jemand? Sag mir, dass da bitte irgendjemand ist.
3: Ich weiß nicht. Da ist niemand. Okay, dann werde ich jetzt nochmal Leitung.

0: draufpacken. Ich gehe auf die achtfache Gewinnchance. Die Glücksleitung 14 und 15 kommen noch dazu. Jetzt muss es doch klappen. Achtfache höchste Gewinnchance ab jetzt.
1: Achtung, jetzt die Möglichkeit nutzen in 3, 2, 1. Bitte, bitte, voll Alarm. Irgendeiner muss uns sagen, was das hier ist. Weiß das irgendjemand? Ich wünsche mir wieder in den nächsten 60 Sekunden einen Gewinner. 1000 Euro müssten jetzt hier raus. 0137 90 30 200. Freunde, lasst mich nicht hängen, weil ganz ehrlich, ich weigere mich zu glauben, dass das überhaupt keiner weiß. Das kann nicht sein. Erinner dich. Ich weiß, es läuft gerade nirgendwo. Man kann nirgendwo nachschauen. Das ist mir alles klar. Aber ich brauche jetzt einen, der es raus hat. 0137 90 30 200 für 50 Cent aus allen deutschen Netzen. Jede Sekunde zählt. Da hört noch niemand meine Stimme im Telefon. Da ist noch keiner da. Das ist besorgniserregend. 0137 90 30 200. 0137 90 30 200 für 50 Cent aus allen deutschen Netzen. Welche Serie ist das? Ist nicht das Dschungelbuch, nicht der rosa-rote Panther, nicht Bugs Bunny und nicht der Roadrunner. Denk dran, die 1000 Euro gehen raus, die können dir gehören. Noch sind sie hier, noch ist niemand bei mir gerade im Studio. Es ist echt noch keiner da. Chrissy, was kannst du anbieten? Es ist wirklich noch niemand da. Was machen wir hier gerade? Was passiert?
0: Dann gehen wir in die Vollen. Ich mache die 10 voll. Wir gehen auf die 10-fache Gewinnchance. Ich will es jetzt wissen. Die Glücksleitungen 20 und 21 kommen dazu. 10-fache höchste Gewinnchance. Jetzt muss es doch klingeln.
1: Achtung, Achtung. Jede Sekunde kann es hier und jetzt klingeln. Jede Sekunde kann es klingeln. 0137 90 30 200. Hast du die Lösung raus? 0137 90 30 200 für 50 sind aus allen deutschen Netzen. Weißt du, was das hier bitte ist? Was ist das bitte? Was ist das? Kennt das jemand von euch? Irgendjemand? 1000 Euro jetzt. Also Jürgen, unser Tonregisseur, der möchte uns von der Sendung nehmen. Ich sag, wir bleiben noch. Es muss einer raus haben. 0137 90 30 200. 0137 90 30 200 für 50 sind aus allen deutschen Netzen. Ich glaube, so spannend war es noch nie. Sag uns die richtige Lösung. Sag uns, was das hier ist. Was ist das für eine... Es ist doch nicht der Roadrunner. Es ist nicht der Roadrunner. Bitte nicht den Roadrunner nennen. Haben wir von Anna schon gehört. Keine 180 Sekunden mehr Sendezeit. 0137 90 30 200. 0137 90 30 200 für 50 Cent aus allen deutschen Netzen. Ich merke, es ist noch keiner da. Chrissy, kannst du was tun? Es ist noch niemand da. Wir haben nichts mehr. Wir haben doch schon alle 10 Leitungen. Ich weiß auch nicht, was willst du noch tun?
0: Ich überziehe jetzt die Leitung. Ich will jetzt hier einen Gewinner haben. Wir gehen auf die 13-fache Gewinnchance. Die Glücksleitungen 25, 26 und 27 kommen dazu. 13-fache und höchste Gewinnchance. Sendung so gut wie aus. Ab jetzt.
1: Achtung, Achtung. Letzter Versuch, letzte Chance, jetzt hier und heute einen Gewinner zu finden. Also entweder es klappt jetzt, ich kann nichts machen. Ich brauche dich mit der richtigen Lösung bitte jetzt sofort. 0137 90 30 200. Ich spiele den Schnipsel auch nicht nochmal ein. Jetzt entweder du gewinnst hier ein Taui oder nicht. 0137 90 30 200 für 50 Cent aus allen deutschen Netzen. Und wir brauchen nur dich mit der richtigen Lösung jetzt sofort. Immer noch niemand da. Ich nehme dich auf Sendung, sobald du einen der 13 Leitungen triffst. Immer noch keiner. Immer noch keiner. 1000 Euro on the line jetzt. 1000 Euro für dich, Sofortüberweisung. 0137 90 30 200. Immer noch keiner da. 0137 90 30 200. Immer noch keiner da. 0137 90 30 200 für 50 sind aus allen deutschen Netzen. Was ist das hier? Man kann nirgendwo nachschauen. Erinner dich bitte zurück an die Ende 80er. Weiß das jemand hier? Ach du liebes bisschen. 0137 90 30 200. Wahrscheinlich haben wir zu junge Hörerinnen und Hörer dafür. 0137 90 30 200. Immer noch niemand hier bei uns. 0137 90 30 200 für 50 sind aus.

0: allen deutschen Netzen. Kannst du uns bitte jetzt hier und heute sagen, was da rauskommt? Wir haben keine 50, 49, 48, 47, 46 Sekunden. 0137 90 30 200. 0137 90 30 200 für 50 sind aus allen deutschen Netzen. Ein letztes Mal den Schnipsel bitte. Was ist das für eine Sendung? Was ist das? Sag es uns. Nimm dir die 1000 Euro mit und dann schrei mit 1000 Euro mehr hier rum, dass du, also dass es zu spät ist. Ja, dass du einfach sagst, yippie. Durchgestellt mit dem Chance-Button. Wer ist denn dran? Hallo.
1: Hier ist Stella.
0: Stella, was kommt raus?
1: Tom und Cherry.
0: Sicher?
1: Ganz sicher.
0: Stella Donner, du hast 1000 Euro gewonnen. Bleib mal bitte jetzt am Telefon. Nicht auflegen, dranbleiben. Wir überweisen dir das Geld jetzt sofort. Bleib mal bitte dran.
1: Ja.

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4: Hi, schönes Wochenende euch. Ich bin Marie und wir lieben es zusammen, gute Musik zu hören. Deswegen gibt es gleich Bruce Springsteen mit Born in the USA. Was für ein legendärer Song. Und für alle, die auf 90er-Vibe stehen, habe ich jetzt die Sugar Babes mit Run for Cover.

Wow, das hätte auch wirklich ganz anders ausgehen können. Vor der Insel Borkum wurde am Donnerstag ein 69-jähriger Surfer vermisst. Und anscheinend hat er die ganze Nacht draußen auf der stürmischen Nordsee verbracht, über Stunden nur mit einem Surfbrett und überlebt. Bei Windstärke 6 und gerade mal 16 Grad Wassertemperatur.

haben die Rettungsschiffe und Hubschrauber ihn stundenlang gesucht. Sogar Rettungskräfte aus den Niederlanden haben dann mitgeholfen, aber irgendwann musste die Suche erfolglos abgebrochen werden. Und dann, wie durch ein Wunder, gestern früh die unglaubliche Nachricht, der Mann ist wieder wohlbehalten bei seiner Familie auf Borkum. Was für ein Glück und nochmal ein dickes Dankeschön an die ganzen Seenotretter.

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Spirit, I'll be there for you. Was für eine Ode an die Freundschaft, muss da jedenfalls immer dran denken und auch an die Serie Friends. Und jetzt gibt es einen anderen legendären Song, der sofort am Ohr kleben bleibt. So ein Ohrwurm, und zwar von Daryl Hall und Joan Oates. Das war eine richtige Teamarbeit. Joan Oates hat den Refrain geschrieben und Daryl Hall den restlichen Text. Es geht um dieses Gefühl, wenn man so verliebt ist, dass man fast schon verrückt vor Sehnsucht wird. Da kann man ruhig nochmal lauter drehen. Out of Touch, Nostalgie, nur die größten Songs.

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1: Mit Marie Gomez, ihr hört euren absoluten Lieblingssender, denn wir schwelgen gemeinsam in Erinnerungen. Gleich gibt's zum Beispiel 10 Sharp mit You und das ist Joe Cocker mit Unchain My Heart.

Felicità von Albano Carisi und Romina Power. Vielleicht erwischen wir euch gerade bei euch im Auto und ihr hört über DAB Plus Nostalgie. Dann könnt ihr jetzt auch schön mitsingen, denn im Auto hört euch wahrscheinlich keiner. Gebt richtig Gas zu diesem Klassiker hier aus den 90s, Soul Asylum und Runaway Train. 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

0: Vielleicht steht bei euch am Samstag auch Sport an. Also falls ihr im Planking schon nach einer Minute anfangt zu zittern, so wie ich, dann kommt hier Donna Jean Wild aus Kanada. Sie ist 61 Jahre alt und hat gerade unglaubliche 5 Stunden am Stück im Unterarmstütz verbracht. Und damit hat sie ihren eigenen Weltrekord um fast eine halbe Stunde übertroffen. Das ist echt eine verrückte Leistung. Und das Abgefahrene ist, dass sie damals damit angefangen hat, weil sie ein gebrochenes Handgelenk hatte und viele andere Übungen einfach nicht mehr machen konnte, hat sie mit dem Planking angefangen und dabei sogar E-Mails gelesen und Schulunterlagen korrigiert. Die 5-fache Mutter und 12-fache Oma ist anscheinend super resilient, denn am nächsten Morgen ist sie dann direkt nochmal 3000 Meter gelaufen. Ich wäre nach 5 Stunden Sport vermutlich erstmal 3 Tage auf dem Sofa geblieben.
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Dancing on the Ceiling von Lionel Richie. Belinda Carlisle feierte in diesem Jahr 40-jähriges Karrierejubiläum. Wir feiern mit und spielen euch einer ihrer schönsten und romantischsten Songs hier, Circle in the Sand. 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
5: Hi, ich bin Marie Gomez. Schön, dass wir euch an diesem Samstag begleiten dürfen. Lasst euch bitte von anderen Menschen nicht ärgern. Wir liefern euch die gute Laune-Playlist, die euer Wochenende perfekt machen soll. Gleich Alphaville und Sounds Like a Melody und Tasman Archer machen jetzt den Anfang mit Sleeping Satellite.

Vigo Music mit Like Eyes in the Sunshine. Was für ein gute Laune-Klassiker. Und es gibt einfach so viele tolle Songs aus den vergangenen Jahrzehnten, die einfach so viel Atmosphäre und so viel Gefühl vermitteln. Jetzt gibt's für euch einen der berühmtesten Rock-Klassiker der Musikgeschichte. Und zwar aus dem Jahr 1976. Zu Recht hat er einen Grammy gewonnen. Und ich bin mir sicher, ihr könnt ihn mitsingen. Hier sind die Eagles mit Hotel California. 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

0: Sie war gerade bei einer Tagung in Nürnberg und hat dann plötzlich erfahren, dass sie den Friedensnobelpreis bekommt. Und genau das ist diese Woche der 85-jährigen Juristin Navi Pillay passiert. Ihre erste Reaktion, total sympathisch, sie wollte die Nachricht erstmal überprüfen. Ja. Schließlich ist sie Juristin und gewohnt, Beweise erstmal zu prüfen. Die Südafrikanerin, die kämpft seit Jahrzehnten für Menschenrechte. Schon während der Apartheid hat sie politische Gefangene verteidigt und später war sie dann auch Richterin an internationalen Strafgerichtshöfen und UN-Hochkommissarin für Menschenrechte. Ausgezeichnet wurde sie dafür, dass sie sich dafür einsetzt, auch schwerste Kriegsverbrechen vor Gericht zu bringen. Und dass sie ausgerechnet in Nürnberg davon erfahren hat, im historischen Gerichtssaal der Nürnberger Prozesse, das passt irgendwie besonders gut. Also Glückwunsch für den Friedensnobelpreis.
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You Are Not Alone von Michael Jackson. Synthesizer waren damals der Feenstaub, der im Jahr 1983 den großen Durchbruch für ZZ Top bedeutet hat. Gleichzeitig war auch das Musikvideo ein Riesenerfolg bei MTV. Für das Video hat man einfach schöne Frauen ins Auto gesetzt, weil, und jetzt zitiere ich die Band, wir selbst zu hässlich waren und die Leute unterhalten werden wollte. Der Rest ist Geschichte. Give me all your loving jetzt für euren Samstag. 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
5: Hi, mit Marie Gommes. Wie wär's, wenn ihr euch zurücklehnt, entspannt? Wir kümmern uns um die perfekte musikalische Untermalung für euer Wochenende. Gleich gibt's Ugly Kid Joe mit Cats in the Cradle und starten dürfen jetzt die Eurythmics mit Sweet Dreams. Habt einen schönen Samstag.

0: Mädchen weltweit leben gesünder. Das sind doch mal tolle Nachrichten aus der ganzen Welt und zwar aus gleich 178 Ländern. Dort hat sich nämlich die Gesundheit von Mädchen zwischen 2000 und 2023 verbessert. Das zeigt der erste Weltmädchenindex von Plan International. Untersucht wurde zum Beispiel, an welchen Krankheiten Mädchen leiden und wie hoch die Sterblichkeit ist. Besonders große Fortschritte gab es in Afrika, südlich der Sahara und in Südasien, also gerade in den Regionen, in denen die Herausforderungen besonders groß sind. Und das ist bei all den Problemen auf der Welt auf jeden Fall ein kleiner Lichtblick. Was folgt aus diesen Zahlen? Wenn in Gesundheitsversorgung und in die Rechte von Mädchen investiert wird, dann kann sich da tatsächlich etwas tun und hoffentlich wird da auch in Zukunft weiter investiert.
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Und auch in diese Kategorie gehört der nächste Song, den ich jetzt für euch habe. Fast hätte er ihn weggegeben, und zwar an die Ramones. Aber nachdem sein Manager gesagt hat, hallo, behalt den Song doch bitte selbst, ist er 1980 auf seinem Album The River gelandet. Bruce Springsteen jetzt mit Hungry Heart. 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
2: Mit Marie Gomez. Hi, schön, dass ihr dabei seid. Wenn ihr uns eingeschaltet habt, dann bedeutet das Gönnung pur. Nur gute Songs für euch am Start. Gleich Man at Work mit Down Under. Und den Anfang machen jetzt The Cure mit Friday, I'm in Love. Schönen Nachmittag euch.

Bob Marley mit Buffalo Soldier. Ein Stück Leichtigkeit für euren Samstag bei Nostalgie. Schön, dass ihr dabei seid. Ich habe jetzt bei euch einen Klassiker von ABBA. Wenn man ein bisschen auf den Text achtet, dann erkennt man da durchaus ganz viel Tiefe. Es geht um eine Trennung. Björn hat den Song tatsächlich nach seiner Scheidung von Agneta geschrieben, aber immer betont, dass der Text wirklich nicht autobiografisch ist. So oder so ist einer der größten Songs der Musikgeschichte entstanden. ABBA mit The Winner Takes It All. 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

0: aus Wachs. Bei Madame Tussauds in Berlin stehen ja normalerweise Weltstars wie Beyoncé oder Leonardo DiCaprio aus. Aber jetzt hat es tatsächlich auch ein Döner ins Wachsfigurenkabinett geschafft. Und zwar der berühmte Gemüsedöner von Mustafas Gemüsekebab in Berlin. Wahrscheinlich habt ihr den auch schon mal probiert, wenn ihr dort wart. Der wurde jetzt als weltweit erster Döner komplett aus Wachs nachgebaut mit ganz viel Detailtreue. Dafür haben die Künstler wirklich jede einzelne Zutat vermessen und nachgebildet. Das Ganze hat ungefähr 10.000 Euro gekostet und ist damit vermutlich der teuerste Döner der Welt. Essen kann man ihn natürlich nicht, aber irgendwie auch witzig, dass es ein Döner inzwischen in dieselbe Ausstellung wie die ganz großen Stars geschafft hat.
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2 mit 1 für euren Samstag. Der nächste Song, der wurde ursprünglich für Madonna geschrieben, aber als der Songwriter, die damals noch unbekannte Taylor Dane, hat singen hört, war er komplett hin und weg und hat ihr den Song gegeben. Das war dann ihr ganz großer Durchbruch, ein absolutes Juwel der 80er und perfekt zum lauter drehen und gute Laune haben. Tell it to my heart. 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
5: Mit Marie Gomez, lasst uns zusammen an unsere Jugend zurückdenken, ob ihr Kinder der 80er oder 90er seid. Wir haben die perfekten Songs dazu, gleich Anastasia mit One Day in Your Life. Und es ist einer der schönsten Songs ever von Black, Wonderful Life. Schön, dass ihr dabei seid.

Das ist der Vibe für diesen Samstag. Perfect von Fairground Attraction. Wir haben nur gute Laune-Songs für euch am Start. Und jetzt gibt es den Song aus dem Jahr 1993. Das war echtes Teamwork von John Marsh zusammen mit seiner Frau Helena Marsh, die auch später zur Band gestoßen ist. The Beloved gibt's jetzt für euch mit Sweet Harmony. Könnt ihr garantiert mitsingen. Ist einfach ein richtig schöner Song für so einen Samstag. 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

In einer Meta-Analyse, also einer Auswertung mehrerer Studien, haben Forscher jetzt festgestellt, dass einvernehmliche Berührungen sich positiv auf die Gesundheit auswirken. Wahrscheinlich habt ihr das schon immer geahnt, aber Umarmungen, Berührungen sind eben nicht nur schön und gut, wenn man sich gerade wohlfühlt. Berührungen helfen einfach auch bei der Behandlung von Schmerz, Angst und Depressionen. Forscher haben herausgefunden, dass Hautkontakt Stresshormone deutlich reduzieren und zum Beispiel auch Frühchen beim Atmen unterstützen.

0: schützt. Auch Kuschelhormone wie Oxytocin werden durch Berührungen freigesetzt, was das Wohlbefinden steigert. Wir merken uns, berührt und umarmt euch mehr.
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Mensch, die Dauerwelle, die ist längst zurück. Allerdings wird sie häufiger von Männern, also von jungen Männern gemacht, als von Frauen. Wir beamen uns jetzt in die 80er mit Milli Vanilli und Girl, I'm Gonna Miss You. Und gleich starten wir wieder ab 18 Uhr die Nostalgie Saturday Night Party. Ich wünsche euch einen richtig schönen Samstag noch. Lasst es euch gut gehen.

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2: Jetzt ist am Samstag der Moment gekommen, in dem man das Radio so richtig aufdreht. Jetzt gibt's Songs, die die Wohnung schneller zum Dancefloor machen, als die Nachbarn Zimmerlautstärke sagen können. UB40, I Got You Babe, New Kids on the Block zeigen uns, wie man tanzt, Step by Step nämlich. Und jetzt Cascada, Every Time We Touch. Schön, dass ihr mit dabei seid.

New Kids on the Block am Samstagabend bei Nostalgie für also eine der großen Teenie-Bands der 90er und vor allen Dingen eine der ersten Boybands überhaupt, ne? Und damit die Wegbereiter für Kollegen wie Take That, Caught in the Act, die Backstreet Boys, NSYNC und wie sie nicht alle heißen. Auch Boy George in vielem ein Vorreiter gewesen und vor allem, was seine nicht-binäre Bühnenästhetik angeht, so nennt man das. Da haben sich auch einige der heutigen Pop

0: Belinda Carsley, so klingt ja der Samstagabend. Es ist eine Invasion, ja, Stinkwanzen, alles ist voll. Schon aufgefallen? Hausfassaden, da lässt du das Fenster kurz offen. Bei mir zu Hause waren gleich zwei drin. Haustür offen lassen, direkt hast du das Wohnzimmer voll. Liegt vor allem daran, dass die Temperaturen wieder sinken und eben Tage kürzer werden. Dann fangen Wanzen, aber auch Spinnen eben an und alles andere, einen geschützten Platz für den Winter zu suchen. Und weil der Sommer extrem heiß war und trocken, gibt es dieses Jahr auch einfach sehr viele von diesen Stinkwanzen, die sich ins Haus verirren. Mein Tipp, Augen auf beim Lüften, Freunde. Sonst haben die sechsbeinigen Hausbesetzer schnell den Mietvertrag für euer Sofa unterschrieben, als ihr gucken könnt. Und Miete zahlen die nicht, kann ich sagen. Gute Laune am Samstagabend. Gibt's gleich musikalisch. Shanice, I Love Your Smile. Rockröhre Bonnie Tyler mit dabei. Und Fleetwood Mac, Don't Stop. Die größten Party-Songs am Samstagabend bei Nostalgie.
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0: 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Shanice, I love your smile.
1: Für unseren Samstagabend. Und wir sagen an dieser Stelle herzlichen Glückwunsch. Die Nummer feiert jetzt im Oktober 35. Geburtstag, rausgekommen 91. Eins der besten Musikjahre der 90er. Wir erinnern uns an den legendären Auftritt von AC/DC und Metallica vor einer 500.000 Menschen bei Monsters of Rock in Moskau. Und natürlich der Release von Nirvanas Nevermind Album, war auch 91. Zwei Jahre später kamen die hier mit einem der besten Eurodance-Songs aller Zeiten um die Ecke, Culture Beat, Got to Get It, jetzt hier bei Nostalgie.

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5: Es wird heiß. The heat is on, Glenn Frey. Der bringt die Temperatur nach oben. Dann liefern die Backstreet Boys, die gerade ihren 10. Auftritt in Düsseldorf hinter sich gebracht haben, mit Everybody den Song, bei dem selbst Menschen mittanzen, die vorher noch behauptet haben, ich schaue nur kurz zu. Ich stehe nur an der Bar. Aber zuerst reisen wir zurück in eine Zeit, in der ein paar blaue Computerfiguren und ein komplett unverständlicher Refrain für einen weltweiten Ohrwurm gereicht haben. So wollte ich sagen. Eiffel 65 mit Blue.

Konzerte in 2 Wochen und das vor insgesamt 500.000 Zuschauer. Die Residency der Backstreet Boys in Düsseldorf ist vorbei. Für die Jungs ging es Mitte der Woche wieder dann zurück nach Hause, bevor im Februar dann der nächste Konzertmarathon in Toronto ansteht. Und sie haben ja am Ende gefragt, ihre letzten Auftritts in Düsseldorf, sollen wir wiederkommen? Publikum war der Meinung, ja. Kommen sie vielleicht dann doch wieder mit ihrer kompletten Welttournee zu uns. Die Backstreet Boys, Everybody, hier ist Nostalgie für euren Samstagabend mit nur den größten Party-Songs. Und zusammen springen wir zurück in die 80er, The Brooklyn Bronx and Queens Band.

Tina Turner. Jetzt haltet euch fest, 28 Jahre hat Abenteurer Carl Bushby gebraucht, um von seiner Weltreise wieder nach Hause zu kommen. Das sind 50.000 Kilometer, die er zurückgelegt hat, von Chile zurück nach Hull in Nordengland. Komplett zu Fuß. Kein Transportmittel, außer den Fußbus hat er sich bei seiner Challenge erlaubt. Keine Ahnung, wie ein Fußbus aussieht, aber ich kann so ein bisschen wie bei Fred Feuerstein vielleicht. Ne? Ich bin ja schon stolz auf mich, wenn ich einmal pro Woche die 10.000 Schritte voll mache. Etwas, das übrigens entschieden leichter geht mit der richtigen Musik auf dem Ohr. Und dafür sind wir verantwortlich. 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Kommt gut durch die Samstagnacht. Nick Kamen, I Promise Myself, die Weather Girls sind am Start und Bonnie M. mit Daddy.

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Nick, come on, I promise myself für euren Samstagabend. Einer der größten Ohrwürmer der 90er. Der ist natürlich 91 auch in die Top 10 der Bravo-Jahreshits geschafft hat. Das hat die Nummer 3 Jahre später knapp verfehlt, aber nur wirklich sehr knapp. Er hat es 93 nur auf Platz 17 geschafft und ich kann bis heute nicht verstehen, warum. Für mich bis heute einer seiner besten. Hathaway live hier bei Nostalgie.

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1: Könnte man meinen, wir haben das ganze Partypulver schon verschossen? Jetzt geht's erst richtig los. Jetzt gibt Bryan Ferry die einzig vernünftige Anweisung für heute Abend. Don't stop the dance. Franz Gall bringt später mit Ella Ella noch eine Portion französischen Charme auf unsere Tanzfläche. Und wir starten mit einem der großen Eurodance-Momente der 90er. Dramatischer Beat, große Gefühle und eine weitere Nacht, in dem wir ganz sicher noch bis früh in den Morgen tanzen. MC Star and the Real McCoy jetzt an

Samstagabend. Hymne der 80er war das und eine Hommage an Jazz-Ikone Ella Fitzgerald. France Gall war das mit Ella, Ella. Die Woche wurden die Nobelpreise verliehen und man muss sagen, eine echte Männerdomäne, ne? Seit der ersten Nobelpreisverleihung 1901 waren unter den Nobelpreisträgern nur 7% Frauen. 7% nur. Ich meine, noch geringer ist der Frauenanteil nur unter Päpsten, würde ich sagen. Deshalb machen wir lautstark mit Frauenpower weiter am Samstagabend. Die Nummer eine Hommage an die Disco-Ära der 70er. Cher, Strong Enough.

Elton John. Laut einer Studie der University of Toronto verschlechtern Hunde im Bett unsere Schlafqualität nicht. Das wird meinem Chef gefallen. Grüße. Das Einzige, was leidet, ist der smarte Schlaftracker, also so eine Smartwatch oder eben so ein Band, das nämlich beim Schnarchen des Mops denkt, neben ihm läuft ein Dieselaggregat. Also wer schon mal neben einem Mops gepennt hat, der weiß, was ich meine. Genießt euer Wochenende gleich beim Gassi gehen vielleicht. Eine Runde Kylie Minogue, Bon Jovi ist am Start. Und den Anfang machen jetzt gleich Duran Duran mit Notorious. Nostalgie, die größten Party-Songs am Samstagabend.

gerade mal 19 Jahre alt war sie damals. Wahnsinn. Kylie Minogue, Got To Be Certain. Der neue TÜV-Report zeigt, dass jedes fünfte Auto bei der Hauptuntersuchung durchfällt. Also wenn ihr heute Abend an der Ampel steht, einfach mal durchzählen. 1, 2, 3, 4, Schrott. Ist jedes fünfte. Wer landet im neuen TÜV-Report bei den jungen Gebrauchtwagen auf dem letzten Platz? Das Tesla Modell 3. Es kommt halt beim Prüfer nicht so gut an, wenn das Auto mitten auf dem Bremsenprüfstand ein mehrstündiges Software-Update macht. Lasst uns einen runden Geburtstag feiern in unserer Playlist. 30 Jahre Experience mit A Never Ending Dream. Jetzt bei Nostalgie.

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